0: Technology, kurz MIT, in den USA, dies bereits zum 15. Mal in Folge. Zum Sport. An der Fußball-Weltmeisterschaft der Männer hat England gegen Kroatien gewonnen mit 4:2. Portugal und Kongo haben 1:1 unentschieden gespielt. Und das Wetter, es wird sonnig und heiß mit 31 bis 35 Grad. Das waren Nachrichten von Radio SRF. Verantwortlich Manuela Burgermeister.
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1: Raga Boga. Wasch i der Raga und Sonne begegnet, kommst du geboren. Wie mengi dieser Wunder könnten entstehen, wenn wir uns in unseren Gegensätzen die Hände geben könnten.

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1: Die Nachrichten von SRF um 3 mit Manuela Burgermeister. Das Rahmenabkommen über ein Kriegsende zwischen den USA und dem Iran ist unterzeichnet. Das hat Vermittler Pakistan offiziell bestätigt. Pakistans Premierminister Shehbaz Sharif gab bekannt, das Abkommen trete mit sofortiger Wirkung in Kraft. Unterschrieben wurde das sogenannte Memorandum of Understanding von US-Präsident Donald Trump und Irans Präsident Massoud Pezeshkian früher als geplant. Ursprünglich sollte es am Freitag in der Schweiz unterzeichnet werden. Ob es nun doch noch zu einer Unterzeichnungszeremonie auf dem Bürgenstock kommt, ist derzeit nicht klar. Was im Abkommen steht, hat der Iran bereits vor der Unterzeichnung öffentlich gemacht. Benjamin Weber von der ARD berichtet.
2: Iran und die USA werden den Krieg demnach an allen Fronten beenden. Dazu zählt auch der Libanon. Iran verpflichtet sich dazu, die Straße von Hormuz zu öffnen, genau wie die USA ihre Seeblockade aufheben. Die USA sichern außerdem zu, dass Iran sein Öl sofort nach Unterzeichnung wieder ohne Einschränkungen verkaufen kann. Viele der 14 Punkte im Abkommen beinhalten viel Geld für Teheran. Die USA wollen eingefrorene Vermögenswerte freigeben. Außerdem sollen alle Sanktionen aufgehoben werden. Die Voraussetzung dafür ist, dass sich Teheran und Washington innerhalb von 60 Tagen auf ein endgültiges Friedensabkommen einigen. Auch Wiederaufbauzahlungen sollen in dieser Phase besprochen werden, in Höhe von mindestens 300 Milliarden US-Dollar. Was das Atomprogramm angeht, so erklärt Iran im Text des Abkommens lediglich erneut, niemals eine Atomwaffe anzustreben. Der Rest ist noch Verhandlungssache. Ob die Islamische Republik weiterhin Uran anreichern darf und wie viel, ob internationale Beobachter das Atomprogramm überwachen dürfen und wie die Uranvorräte im Land, die bereits jetzt fast waffenfähig sind, unschädlich gemacht werden sollen, all das ist bislang ungeregelt. Der in iranischen Medien veröffentlichte Plan deckt sich inhaltlich mit einer Version, die Regierungsbeamte in den USA am Abend gegenüber Medien verlesen hatten.
1: Unter den 100 besten Universitäten der Welt sind auch drei aus der Schweiz. Die ETH Zürich, die ETH Lausanne und die Universität Zürich. Das zeigt das Hochschulranking des Analyseunternehmens QS. Die ETH Zürich liegt auf der weltweiten Rangliste auf Rang 8. Sie bleibt damit die beste Universität auf dem europäischen Festland. Im Vergleich zum letzten Jahr ist sie um einen Rang zurückgefallen. Die Eidgenössische Technische Hochschule Lausanne befindet sich wie im letzten Jahr auf Platz 22. Die Universität Zürich ist von Platz 100 auf Platz 98 vorgerückt. Zum Sport. An der Fußball-Weltmeisterschaft der Männer hat England gegen Kroatien gewonnen mit 4:2. Portugal und Kongo haben 1:1 unentschieden gespielt. Und das Wetter wird sonnig und heiß mit 31 bis 35 Grad. Das waren Nachrichten von Radio SRF. Verantwortlich Manuela Burgermeister.
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1: Die Nachrichten von SRF um 4 mit Manuela Burgermeister. Das Rahmenabkommen über ein Kriegsende zwischen den USA und dem Iran ist unterzeichnet und tritt sofort in Kraft. Das hat Vermittler Pakistan offiziell bestätigt. Pakistans Premierminister Shehbaz Sharif schreibt, das Abkommen trete mit sofortiger Wirkung in Kraft. Unterschrieben wurde es von US-Präsident Donald Trump und Irans Präsident Massoud Pezeshkian digital und früher als geplant. Ursprünglich sollte es am Freitag in der Schweiz im Rahmen einer Zeremonie unterzeichnet werden. Der Iran sagt nun aber, es werde keine Zeremonie auf dem Birkenstock geben. Was im Abkommen steht, hat der Iran bereits vor der Unterzeichnung öffentlich gemacht. Benjamin Weber von der ARD berichtet.
2: Iran und die USA werden den Krieg demnach an allen Fronten beenden. Dazu zählt auch der Libanon. Iran verpflichtet sich dazu, die Straße von Hormuz zu öffnen, genau wie die USA ihre Seeblockade aufheben. Viele der 14 Punkte im Abkommen beinhalten viel Geld für Teheran. Die USA wollen eingefrorene Vermögenswerte freigeben. Außerdem sollen alle Sanktionen aufgehoben werden. Die Voraussetzung dafür ist, dass sich Teheran und Washington innerhalb von 60 Tagen auf ein endgültiges Friedensabkommen einigen. Auch Wiederaufbauzahlungen sollen in dieser Phase besprochen werden, in Höhe von mindestens 300 Milliarden US-Dollar. Was das Atomprogramm angeht, so erklärt Iran im Text des Abkommens lediglich erneut, niemals eine Atomwaffe anzustreben. Der Rest ist noch Verhandlungssache. Der in iranischen Medien veröffentlichte Plan deckt sich inhaltlich mit einer Version, die Regierungsbeamte in den USA am Abend gegenüber Medien verlesen hatten.
1: Zwei Meldungen zu Krieg in der Ukraine. Nach Angaben der Ukraine wird die Hauptstadt Kiew mit russischen Raketen angegriffen. Der Leiter der Militärverwaltung rief die Bevölkerung dazu auf, sich in Sicherheit zu bringen, bis der Luftalarm ende. Auch andere Gebiete der Ukraine sind angegriffen worden. In der Stadt Sumy sei eine Person bei einem Drohnenangriff getötet worden. Der ukrainische Präsident Volodymyr Zelensky hat nach eigenen Angaben ein weiteres Gespräch mit dem US-Präsidenten Trump und Frankreichs Präsident Macron geführt. Es sei ein wichtiges Koordinierungsgespräch gewesen, das viel bewirken könne, sagte Zelensky dazu. Er danke Präsident Trump für seine Bereitschaft zu helfen, um den Frieden näher zu bringen. Zum Sport. An der Fußball-Weltmeisterschaft der Männer gewinnt Ghana mit 1:0 gegen Panama. England besiegt Kroatien mit 4:2 und Portugal und Kongo haben 1:1 unentschieden gespielt. Das Wetter wird sonnig und heiß mit 31 bis 35 Grad. Das waren Nachrichten von Radio SRF, verantwortlich Manuela Burgermeister.
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1: Die Nachrichten von SRF um 5 mit Manuela Burgermeister. Die Unterschriften sind gemacht. Die USA und der Iran haben das Rahmenabkommen für ein Kriegsende unterzeichnet. Und der Leitzins bleibt, wie er ist. Die US-Notenbank FED entscheidet sich gegen eine Änderung. Das Wetter sonnig und heiß mit 31 bis 35 Grad. Das Rahmenabkommen über ein Kriegsende zwischen den USA und dem Iran ist unterzeichnet. Das hat Vermittler Pakistan offiziell bestätigt. Pakistans Premierminister Shehbaz Sharif gab bekannt, das Abkommen trete mit sofortiger Wirkung in Kraft. Unterschrieben wurde es von US-Präsident Donald Trump und Irans Präsident Massoud Pezeshkian, virtuell und früher als geplant. Ursprünglich sollte es am Freitag in der Schweiz unterzeichnet werden. Der Iran sagt nun, es werde keine Zeremonie auf dem Bürgenstock geben. Was im Abkommen steht, hat der Iran bereits vor der Unterzeichnung öffentlich gemacht. Benjamin Weber von der ARD berichtet.
2: Iran und die USA werden den Krieg demnach an allen Fronten beenden. Dazu zählt auch der Libanon. Iran verpflichtet sich dazu, die Straße von Hormuz zu öffnen, genau wie die USA ihre Seeblockade aufheben. Die USA sichern außerdem zu, dass Iran sein Öl sofort nach Unterzeichnung wieder ohne Einschränkungen verkaufen kann. Viele der 14 Punkte im Abkommen beinhalten viel Geld für Teheran. Die USA wollen eingefrorene Vermögenswerte freigeben. Außerdem sollen alle Sanktionen aufgehoben werden. Die Voraussetzung dafür ist, dass sich Teheran und Washington innerhalb von 60 Tagen auf ein endgültiges Friedensabkommen einigen. Auch Wiederaufbauzahlungen sollen in dieser Phase besprochen werden, in Höhe von mindestens 300 Milliarden US-Dollar. Was das Atomprogramm angeht, so erklärt Iran im Text des Abkommens lediglich erneut, niemals eine Atomwaffe anzustreben. Der Rest ist noch Verhandlungssache. Ob die Islamische Republik weiterhin Uran anreichern darf und wie viel, ob internationale Beobachter das Atomprogramm überwachen dürfen und wie die Uranvorräte im Land, die bereits jetzt fast waffenfähig sind, unschädlich gemacht werden sollen, all das ist bislang ungeregelt. Der in iranischen Medien veröffentlichte Plan deckt sich inhaltlich mit einer Version, die Regierungsbeamte in den USA am Abend gegenüber Medien verlesen hatten.
1: In den USA bleibt der Leitzins auch unter dem neuen Notenbankchef Kevin Warsh unverändert. Der Vorstand des FED beschloss einstimmig, den Leitzins in der Spanne von 3,5 bis 3,75% zu belassen. Wegen des Iran-Kriegs hat die Inflation in den USA stark angezogen, womit Zinssenkungen vorerst als unwahrscheinlich gelten. Zwei Meldungen zum Krieg in der Ukraine. Nach Angaben der Ukraine wird die Hauptstadt Kiew mit russischen Raketen angegriffen. Der Leiter der Militärverwaltung rief die Bevölkerung dazu auf, sich in Sicherheit zu bringen, bis der Luftalarm ende. Auch andere Gebiete der Ukraine sind angegriffen worden. In der Stadt Sumy sei eine Person bei einem Drohnenangriff getötet worden. Der ukrainische Präsident Volodymyr Zelensky hat nach eigenen Angaben ein weiteres Gespräch mit dem US-Präsidenten Trump und Frankreichs Präsident Macron geführt. Es sei ein wichtiges Koordinierungsgespräch gewesen, das viel bewirken könne, sagte Zelensky dazu. Er danke Präsident Trump für seine Bereitschaft, zu helfen, um den Frieden näher zu bringen. In die Schweiz. Hier werden in den kommenden Tagen Temperaturen von bis zu 37 Grad erwartet. Der Bund warnt vor einer markanten Hitzewelle. Dabei besteht ein erhöhtes Risiko für Kreislaufbeschwerden. Der Bund empfiehlt, viel zu trinken, Schatten aufzusuchen und körperliche Anstrengungen möglichst zu vermeiden. Unter den 100 besten Universitäten der Welt sind auch drei aus der Schweiz. Die ETH Zürich, die ETH Lausanne und die Universität Zürich. Das zeigt das Hochschulranking des Analyseunternehmens QS. Die ETH Zürich liegt auf der weltweiten Rangliste auf Rang 8. Sie bleibt damit die beste Universität auf dem europäischen Festland. Im Vergleich zum letzten Jahr ist sie aber um einen Rang zurückgefallen. Die Eidgenössische Technische Hochschule Lausanne befindet sich wie im letzten Jahr auf Platz 22. Die Universität Zürich ist von Platz 100 auf Platz 98 vorgerückt. Zum Sport. An der Fußball-Weltmeisterschaft der Männer gewinnt Ghana mit 1:0 gegen Panama. England besiegt Kroatien mit 4:2 und Portugal und Kongo haben 1:1 unentschieden gespielt. Fast 400.000 Hasskommentare hat die FIFA nach eigenen Angaben gelöscht, seit die aktuelle Weltmeisterschaft begonnen hat. Das sind mehr als während der gesamten WM 2022. Damals habe die FIFA knapp 300.000 Wortmeldungen gelöscht. Seit der WM 22 geht die FIFA systematisch gegen schädliche Beiträge und Kommentare vor, um die Teilnehmerinnen und Teilnehmer ihrer Veranstaltungen vor Hass im Internet zu schützen. In der laufenden WM seien bereits rund 3,8 Millionen Wortmeldungen überprüft worden, teilt die FIFA mit. Das Wetter, heute ist es sonnig. Über den Bergen bilden sich am Nachmittag einige Quellwolken und vor allem in den südlichen Alpen gibt es einige Regengüsse. Es wird heiß mit 31 bis 35 Grad. Das waren Nachrichten von Radio SRF. Verantwortlich Manuela Burgermeister.
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1: Gang. Wenn du gehen willst, musst du gehen. Nicht zurückheben lassen. Nicht mehr nöten. Einfach zum dir stehen und loslassen zum gehen.

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1: Entschuldigo, ich wollte schauen, wie der 95-jährige heisst. Das ist der Meier Gottfried. Also.
2: Immer noch.
1: Ja. Immer noch. An dem wird nicht geändert. Ja.
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3: Ja, das ist Tradition, dass die Jungen einfach sind geschiessen. Ja, die Leidenschaft von Schiessen ist natürlich auch Kameradschaft. Man kommt wieder unter die Leute.
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3: Das hat mir auf die Hand gezeigt. Mit der Kelle.
0: Jetzt sind die Scheibe, wenn ich muss sagen, ein Mäun. Und zwar tut Elektronik, Kaugi, il PW-Tiradur Federal Gottfried Meier.
3: Ja, ich kann eben die Elektronik gar nicht. Ich habe auch kein Handy. Und das ist noch schwierig.
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1: Dort und wie wir offensiv Fußball gespielt haben, das hat mir gefallen. Leider zu wenig Effizienz. Und ja, wenn du mal knapp führst, solltest du auch hinten defensiv stabil stehen. Und das sind Sachen, die wir jetzt ein paar Tage können zusammen anschauen können. Und das werden wir morgen besser machen. Ja.
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2: Neue AKW wären viel zu teuer, kämen für unsere realen Herausforderungen bei der Versorgungssicherheit viel zu spät, bergen weiterhin ein nicht zu verantwortendes Restrisiko, erhöhen die militärische Verletzlichkeit unseres Landes, erhöhen unsere Abhängigkeit von Schurkenstaaten wie Russland und verschärfen das nach wie vor ungelöste Problem der Endlagerung.
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3: Nach wie vor produzieren Betznau, Leibstadt und Gösgen in Wintermonaten rund 40-50% der gesamten Schweizer Stromversorgung. Und zwar rund um die Uhr und auch bei Flaute und auch bei Dunkelheit. Diese Strommengen lassen sich eben nicht mit alternativen Energien decken.
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3: Die schweizerische Industrie hat mit dem Bau dieses Reaktors bewiesen, dass sie fähig ist, mit den neuesten, schwierigsten Aufgaben der Energieerzeugung fertig zu werden. Das geleistete Werk mit den zusätzlichen Einrichtungen für Wärmeaustausch und Wasserumwälzung ist eindrucksvoll genug. Es wird von nun an der schweizerischen Forschung unschätzbar große Dienste leisten.
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4: Selbstverständlich ist das für die Gemeinde Döttingen in steuerpolitischer Hinsicht eine grosse Sache. Denn das Kraftwerk kostet über 300 Millionen Franken. Zum anderen kommen ca. 100 Arbeiter in das Kraftwerk. Und doch werden wir mit der Zeit eine ansehnliche Steuerkraft bekommen.
5: Herr Gemeindamann, haben Sie irgendwelche Opposition verspürt gegen das Projekt hier in der Gemeinde?
4: Nein, wir haben keine Opposition verspürt in der Gemeinde gegen das Werk. Und das wird wahrscheinlich auf das zurückzuführen sein, dass im Ausland, in Amerika hauptsächlich, sehr viele solche Atomwerke bestehen und in Betrieb sind. Und das bis jetzt also nichts in der Presse geschehen ist, dass da etwas passiert wäre.
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6: Es geht darum zu zeigen, ob die Atomlobby oder das Volk das letzte Wort hat.
7: Der Bundesrat Richard hat gesagt, anlässlich einer Debatte, wer über die Köpfe vom Volk hinweg regiert, wird scheitern. Ich verspreche ihm, Herr Bundesrat, mit Ihnen zusammen, dass die Politik scheitern wird.
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2: Zunächst einmal erachtet den Ersatz oder Neubau von KKW als notwendig, wobei der Bau von neuen Anlagen Sache der Stromwirtschaft ist. Bis heute liegt hier kein entsprechendes Gesuch vor.
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3: Es sind schreckliche Bilder, die uns heute vom Erdbeben in Japan erreichen. Einstürzende Häuser, brennende Fabriken, verwüstete Landstriche und dann Tsunamiwellen, die alles mitreißen, was sich ihnen in den Weg stellt.
4: 5 Atomkraftwerke schalteten sofort ab, von 2 Kraftwerken aber werden größere Pannen gemeldet. In der Anlage Fukushima ist das Kühlsystem ausgefallen und funktioniert derzeit nur noch im Batteriebetrieb. Experten können Gefahr und mögliche Entwicklungen derzeit aber noch nicht mit Sicherheit einschätzen. Die Bevölkerung wurde vorsorglich evakuiert.
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5: Es war für den Bundesrat ein sehr schwieriger Entscheid. Wir haben lange diskutiert und sind zum Schluss gekommen, wenn wir jetzt weiter nur Optionen aufrechterhalten, wird nicht investiert, dann können wir nicht genügend eine Energiewende herbeiführen. Deshalb glaube ich, ist ein mutiger Entscheid des Bundesrates zu sagen, wir lassen die Reaktoren laufen, solange sie sicher sind, aber wir ersetzen sie nicht mehr durch Nuklearenergie.
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6: Wir stellen das KKM endgültig ab mit Auslösung Hans-GM von 3 auf 0.
7: 3, 2, 1, 0. Der Fall ist raus. Alle sterben ein, Niveau gut.
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1: Wir haben inzwischen entschieden, auch vollständig aus den fossilen Energien auszusteigen. Wir haben einen Krieg in Europa, der nicht jederzeit den Import von Strom zulässt. Das sind alles neue Faktoren, die den Bundesrat davon überzeugt haben, dass wir alle Möglichkeiten offen halten müssen, um langfristig die Versorgungssicherheit zu gewähren.
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2: Ich glaube wirklich, dass man da einfach wahnsinniges Glück hatte, wirklich, dass nichts Schlimmeres passiert ist, weil man hat dann auch festgestellt, die Radioaktivität, die ausgetreten ist, die hat sich sehr schnell auch in andere Lokalitäten verbreitet, also auch im Kontrollraum hatte man erhöhte Radioaktivität und das deutet darauf hin, dass diese Reaktorkaverne eben nicht dicht gewesen ist. Und wenn es zu einer vollständigen Kernschmelze gekommen wäre, dann, ich weiß nicht, dann wäre jetzt die halbe Westschweiz wahrscheinlich radioaktiv verseucht.
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2: Die Bewohnerinnen und Bewohner von Lüssow, die haben erst am nächsten Tag dann übers Radio erfahren, dass da etwas passiert ist. Hat sich dann natürlich auch schnell wahrscheinlich rumgesprochen im Dorf und man hat angefangen darüber zu diskutieren. Dann ist, glaube ich, die Stimmung schon ein bisschen gekippt. Man hatte ein bisschen ein mulmiges Gefühl, man nicht genau wusste, was ist da wirklich vorgegangen. Aber in der Schweiz gab es eigentlich, es gab dann schon eine Diskussion darüber, was dort passiert ist. Aber die Diskussion hat sich eigentlich eher darum gedreht, hat man da Geld aus dem Fenster geworfen.
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2: Die Amerikaner, die konnten damals schon große Reaktoren bauen, die 10-mal so viel Strom produziert haben wie eben dieser Schweizer Versuchsreaktor in Lüsso.
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2: Von links bis rechts hat man diese neue Energieform befürwortet. Es gab regelrecht eine Euphorie auch. Man hatte die Erwartung, dass damit Wohlstand und Frieden auch hergestellt werden kann für alle. Also man hatte auch ziemlich fantastische und utopische Vorstellungen, was man dann mit dieser Energie alles auch machen kann. Es ging so weit, dass man sich vorgestellt hat, dass man die Wüsten wieder zu fruchtbarem Land machen könnte oder mit einer kleinen Damenhandtasche rund um die Welt fliegen, also mit einem kleinen Reaktor sozusagen, so viel Energie zu produzieren, dass man auch Flugzeuge oder große Schiffe betreiben könnte.
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3: Ja, selbstverständlich bewegt mich das Thema. Ich bin in letzter Zeit häufig dazu auch befragt worden und natürlich wünsche ich mir, dass wir auch gerade hier als das Paul-Scherrer-Institut, dass wir da auch eine Verpflichtung haben, auch die Debatte mit informierten Argumenten und Informationen zu informieren.
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3: Generation 3. Damit bezeichnen wir wirklich Anlagen, die auf der gleichen Technologie wie die heute bereits existierenden Leichtwasserreaktoren, also wassergekühlte Reaktoren wie Gösken oder Leibstadt basieren. Während Generation 4 wirklich die deutlich fortgeschrittenen Anlagen sind, die auf einen ganz anderen Brennstoffkreislauf setzen, auf andere Kühlmittel, auf höhere Temperaturen und die damit ganz andere Möglichkeiten bieten als die wassergekühlten Reaktoren. Aber aus heutiger Sicht ist es sicherlich vernünftig, zunächst die Generation 3 Reaktoren, also wassergekühlte Reaktoren, in Betracht zu ziehen, weil das eine sehr ausgereifte Technologie ist mit vielen, vielen Tausenden von Jahren Betriebserfahrung weltweit. Sehr ausgereifte Technologie mit einem extrem hohen Sicherheitsstandard, nochmal deutlich höher als die bestehenden Anlagen.
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3: Was wir in den letzten Jahrzehnten aus der Reaktorsicherheitstechnologie gelernt haben, hat dazu beigetragen, dass wir das Risiko einer Kernschmelze, insbesondere einer Kernschmelze, wo anschließend auch noch größere Mengen an Radioaktivität freigesetzt werden, denn erst das wird ja die Bevölkerung betreffen, dass dieses Risiko ja wirklich mittlerweile bei weniger als einmal in etwa 10 Millionen Jahren liegt. Das ist Faktor mindestens 100 besser als bei bestehenden Anlagen. Das sollte man sich zunächst vor Augen führen. Natürlich als Ingenieure müssen wir immer da auch dann eben auch einschränken. Wir können natürlich ein Restrisiko nicht ausschließen. Das muss man auch fairerweise zugeben, auch wenn es so gering ist. Bei den neuen Reaktortypen versuchen wir die Anlagen so zu designen, dass sie, und das nennt sich dann immer so schön, walk away safe. Also das heißt, man kann davonlaufen und trotzdem passiert nichts. Dass also wirklich, selbst wenn es zu einem schweren Störfall kommen sollte, sei es durch ein Erdbeben bedingt zum Beispiel, dass die Anlage sich selbst kontrolliert und kontrolliert runterfährt, ohne dass überhaupt menschliches Eingreifen notwendig sein würde.
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3: Die einfache Antwort darauf ist, dass natürlich die Abhängigkeit von Uran um so vieles geringer ist als die Abhängigkeit von, sagen wir zum Beispiel, seltenen Erden bei den erneuerbaren Energien von Kohle und Gas, bei den fossilen Energien. weil einfach die Menge an Uran so unglaublich gering ist, die man zum Betrieb einer Anlage braucht. Die globalen Abhängigkeiten sind, also sie können Uran weltweit produzieren. Es gibt selbst Ansätze, inzwischen Uran aus dem Meerwasser zu entnehmen, auch wenn das noch allenfalls in den Kinderschuhen steckt. Das ist der eine Teil der Antwort. Der andere Teil der Antwort ist, wir arbeiten natürlich schon lange daran, den nuklearen Brennstoffkreislauf zu schließen, also eine nukleare Kreislaufwirtschaft aufzubauen. Und damit wird es dann gelingen, den Brennstoff um ein 100-faches besser auszunutzen, als wir es derzeit tun. Und auch eben bestehenden Brennstoff, abgebrannte Brennstoffe zu recyceln und dann wieder in die Anlagen zurückzuführen. Und damit löst sich diese Abhängigkeit von Brennstoff eigentlich fast vollständig.
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3: Es gibt mittlerweile einige Staaten auch in der westlichen Hemisphäre, wo auch kleine modulare Reaktoren gebaut werden. In Kanada zum Beispiel werden jetzt 4 Blöcke an einem existierenden Kraftwerksstandort errichtet. Also wir sind davon nicht so weit entfernt. Also wir werden sicherlich in den nächsten 10 Jahren eine größere Anzahl von Anlagen sehen, die ans Netz gehen, auch gerade die kleinen modularen Reaktoren. Und die Bauzeiten selbst liegen dann wahrscheinlich bei einigen Jahren bei solchen kleinen Blöcken. Die würden ja auch zum Beispiel könnten nach und nach zugebaut werden. Wir sehen aber halt eben, dass es häufig lange zeitlichen Vorlauf gibt für die Genehmigungsverfahren. Das können 5 Jahre sein, das können 10 Jahre sein. Das sagt aber eigentlich weniger was über die Technologie aus als über das politische System. Und in der Schweiz ist es halt einfach so, dass wir ein recht komplexes Genehmigungsverfahren haben. Und da muss man einfach davon ausgehen, dass ein solches Verfahren vermutlich sich 5 bis 10 Jahre hinziehen wird. Dazu kommen mehrere Jahre Bauzeit. Wir haben dazu eine Studie auch veröffentlicht und wir sind auch zum Schluss gekommen, dass also in der Schweiz wahrscheinlich lange vor 2050 nicht mit der Anlage zu rechnen ist.
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4: Allein von der Baukonstruktion her ist es nochmal ein anderes Level und ja, der erste Eindruck ist überragend.
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4: Ist einfach alles riesig, wie man halt in Amerika ein bisschen gewöhnt ist und ich bin jetzt gespannt, wie es mit den Zuschauern ist von der Stimmung her, aber sicher sehr, sehr schön.
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5: Ja, wir haben immer Druck und ich habe das Team dazu, das die Erfahrung hat und am Schluss sind wir fokussiert.
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5: Die Art und Weise, wie wir offensiv Fußball gespielt haben, das hat mir gefallen. Leider zu wenig Effizienz. Und ja, wenn du mal knapp führst, solltest du auch hinten defensiv dann stabil stehen.
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4: Am Abig, ein Tag später, ist es relativ schwer gewesen, um das auch akzeptieren, aber wir haben auch hart mit uns ins Gericht gehen und sagen, was haben wir gut gemacht, aber was haben wir auch nicht gut gemacht und darum ist es nach einem, sagen wir, halben Tag, Tag ist daran gegangen, um das analysieren, die guten wie die schlechten Sachen und dass wir das können verbessern und ein gutes Spiel zeigen und vor allem auch 3 Punkte holen.
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5: Ja, vielleicht haben wir weniger Chancen, aber dafür die weniger besser ausnutzen und das ist das Ziel. Ja.
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5: Ja, ihr robustes Spiel, das haben wir angeschaut, das kennen wir. Ja, es wird sehr viel Zweikampf geben, dort müssen wir auch dagegen halten.
3: In der Tens, als die Kunzone der Dessert, die Situation der Standard, in der des Grandes Vermetzes der Bosnia-Herzegovina.
5: Ja, kompakt stehen, der Gegner weiter weg vom eigenen 16er behalten. Es gibt eine grosse Teamarbeit, Laufarbeit, aber auch clever sein, dass wir nicht unnötige Fouls provozieren lassen. Ja.
4: Man kommt schon ein Brock auf uns zu, das wird nicht einfach.
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3: Ich habe es faszinierend gefunden, dass da Laien mitmachen können, ohne jenste Erfahrung. Und ich habe dann mal Cinzia gefragt, du, wer darf dort mitmachen? Hat sie gesagt, all. Und dann habe ich gefunden, ich will das nutzen mit den Leuten von da und halt auch mit Interaktion mit den Leuten aus San Francisco und dem Orchester überhaupt können mal singen.
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1: D'Ausforderung liegt natürlich beim Werk selber. Also, es ist ein sehr klangstarkes Stück. Es verlangt sehr vieles von den Leuten. Flexibilität, einerseits rhythmisch, andererseits ist es zum Teil sehr hoch und sehr exponiert und laut. Und ja, es ist auch ungewohnt für die Leute, die vielleicht eher von den Volksliedern herkommen oder von den normalen Dorfchören. Sich auf so ein Werk einlassen, ist sehr spannend und es ist auch lobenswert, wie sie sich daran halten und wirklich probieren, so gut wie möglich das umzusetzen. Aber es hat natürlich schon Schwierigkeiten drin, vor allem auch, zum Teil ist es recht archaisch und so sehr stark, das Deutsche, die Art von Komposition. Und ja, sie machen das gut und wir sind auf dem Weg.
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2: Die verschiedenen Tempi sind eine Herausforderung. Und ich habe Notenlesen nicht gewöhnt ist. Einfach die viele Informationen auf so einem Blatt auch.
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4: Die Herausforderung ist jetzt für uns, also für mich persönlich im Alt, wenn ein Lied, da geht man natürlich ziemlich hoch rauf und das ist unmöglich für mich zum Singen. Und auch andere, eben Herausforderung in dem Sinn, dass man so die Texte ein bisschen auswendig können, dann hätte man es viel leichter. Zum Chorleiter zu schauen.
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1: Die Nachrichten von SRF um 9 mit Lukas Siegfried. Die USA und der Iran haben die Absichtserklärung für ein Kriegsende unterschrieben. Nun sollen die Verhandlungen auf technischer Ebene in den kommenden Tagen in der Schweiz beginnen. Der Plan sei, in die Schweiz zu reisen, sagt US-Vizepräsident J.D. Vance. Wann, wisse er noch nicht genau. Vor Ort würden Personen sein, die die Atomgespräche konkret vorantrieben.
2: Our plan is to go to Switzerland. I don't know exactly when. The way that we're setting up this technical negotiation is that obviously, you know, you're going to have the political leadership involved. You're going to have people on the ground actually driving the technical talks, the nuclear talks.
1: Vance rechnet damit, dass die Verhandlungen dieses Wochenende beginnen. Das sei der Plan, aber das könne sich noch ändern. Die USA und der Iran haben das Abkommen in der Nacht auf heute unterschrieben und das früher als geplant. Eigentlich hätte das Abkommen morgen auf dem Burgenstock im Kanton Nidwalden unterzeichnet werden sollen. Die Waadtländer Behörden eröffnen erneut ein Strafverfahren gegen Staatsrätin Valerie Dietli. Es geht dabei um eine außergerichtliche Einigung zwischen Dietli und dem Präsidenten der Kommission, die über landwirtschaftliches Land entscheidet. Ein Bericht kam zum Schluss, dass Dietli dem Mann ein Mandat verschafft und zudem 10.000 Franken aus der öffentlichen Hand bezahlt habe. Im Gegenzug habe der Kommissionspräsident auf eine Strafanzeige verzichtet. Dietli selbst sagt, sie begrüße die Strafuntersuchung und freue sich, dass die Sache jetzt objektiv und gründlich durchleuchtet werde. Es ist bereits das zweite Strafverfahren gegen Valerie Dietli. Das erste läuft wegen möglichen Amtsmissbrauchs. Fischerinnen und Fischer dürfen im Bodensee ab nächstem Jahr wieder Felchen fangen, nachdem es 3 Jahre lang verboten war. Das hat die zuständige Internationale Konferenz für die Bodenseefischerei entschieden. Das Verbot zeige jetzt erste positive Effekte, sagt Reinhard Reiter vom zuständigen Ministerium in Bayern.
3: Die Entscheidung ist gefallen, indem wir jetzt nach 3-jähriger Felchenschonung erkennen können, dass sich der Bestand leicht erholt und wir damit eben uns das erlauben können, eben in ganz moderaten Form wieder die Fischer drauf fischen zu lassen.
1: Deshalb ist die Felchenfischerei ab 2027 eingeschränkt wieder möglich, von Mai bis August, jeweils von Dienstag bis Donnerstag. Und die Netze müssen so großmaschig sein, dass nur ältere Fische gefangen werden. Zur Fußball-Weltmeisterschaft, da haben die zweiten Gruppenspiele begonnen. Ein Spiel ist bereits beendet. Tschechien und Südafrika trennen sich unentschieden 1:1. Und die Wetteraussichten, morgen ist es zunächst sonnig und 31 bis 35 Grad heiß. Am Nachmittag gibt es dann stellenweise Gewitter. Das waren die Nachrichten von Radio SRF, verantwortlich Fabian Wüttrich.
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1: Die Nachrichten von SRF um 10 mit Lukas Siegfried. Die Absichtserklärung zwischen den USA und dem Iran steht, jetzt geht es um die Details. In 2 Monaten sollen Streitpunkte geklärt sein. Ob das genug Zeit ist? Unsere Korrespondentin ist skeptisch. Und gegen die Waadtländer Staatsrätin Valerie Dietli gibt's ein weiteres Strafverfahren. Das Wetter auch morgen heiß bei bis zu 35 Grad, am Nachmittag ziehen Gewitter auf. Nach der gemeinsamen Absichtserklärung zwischen den USA und dem Iran hat eine 60-Tage-Frist begonnen. In dieser Zeit sollen Streitpunkte geklärt werden, so etwa die Zukunft des iranischen Atomprogramms. Ein ambitioniertes Vorhaben, sagt Nahost-Korrespondentin Anita Bünter in der Tagesschau.
2: Frühere Atomverhandlungen, die haben Monate, ja Jahre gedauert und nun sind dafür vorerst nur 60 Tage vorgesehen. Und die letzten Monate haben gezeigt, wie schwer sich die USA und der Iran bei diesem Thema tun. Der Iran, der zeigt sich laut dem Rahmenabkommen zwar grundsätzlich bereit, das hoch angereicherte Uran zu verdünnen, aber ein Zeitplan dafür soll erst später festgelegt werden, erst wenn gewisse Punkte aus dem Rahmenabkommen umgesetzt sind.
1: Zu diesen Punkten gehöre zum Beispiel ein Kriegsende an allen Fronten, auch im Libanon. Israel habe aber bis jetzt keine Bereitschaft signalisiert, aus dem besetzten Südlibanon abzuziehen. Ob aus der jetzigen Absichtserklärung dereinst ein echtes Friedensabkommen werde, sei noch völlig offen, sagt Nahost-Korrespondentin Anita Bünter. Die Tech-Firma Waymo ruft in den USA knapp 3.900 selbstfahrende Autos zurück, wegen eines Softwarefehlers. Die Fahrzeuge könnten fälschlicherweise in gesperrte Autobahnbaustellen einfahren, schreibt Waymo. Die Software werde nun angepasst. Gefährliche Situationen mit Robotaxis gibt es immer wieder, weil sie die Umgebung nicht richtig erfassen. In den letzten 2 Jahren hatte Waymo mehrfach Autos zurückrufen müssen, zum Beispiel weil sie Hindernisse wie Pfosten oder auch Schulbusse nicht richtig erkannten. Waymo gehört zum Google-Mutterkonzern Alphabet. Die Waadtländer Behörden eröffnen erneut ein Strafverfahren gegen Staatsrätin Valerie Dietli. Es geht dabei um eine außergerichtliche Einigung zwischen Dietli und dem Präsidenten der Kommission, die über landwirtschaftliches Land entscheidet. Dietli soll dem Mann ein Mandat verschafft und zudem 10'000 Franken aus der öffentlichen Hand bezahlt haben. Im Gegenzug habe er auf eine Strafanzeige gegen die Politikerin der Mittepartei verzichtet. Dietli selbst sagt, sie begrüße die Strafuntersuchung und freue sich, dass die Sache jetzt objektiv und gründlich durchleuchtet werde. Es ist das 2. Strafverfahren gegen Valerie Dietli. Das 1. läuft wegen möglichen Amtsmissbrauchs. Fischerinnen und Fischer dürfen im Bodensee ab nächstem Jahr wieder Fälchen fangen, nachdem es 3 Jahre lang verboten war. Das hat die zuständige Internationale Konferenz für die Bodenseefischerei entschieden. Das Verbot zeige jetzt erste positive Effekte, sagt Reinhard Reiter vom zuständigen Ministerium in Bayern.
3: Die Entscheidung ist gefallen, indem wir jetzt nach 3-jähriger Fächenschonung erkennen können, dass sich der Bestand leicht erholt und wir damit eben uns das erlauben können, eben in ganz moderaten Form wieder die Fischer drauf fischen zu lassen.
1: Deshalb ist die Fälchenfischerei ab 2027 eingeschränkt wieder möglich, von Mai bis August, jeweils vom Dienstag bis Donnerstag. Und die Netze müssen so grossmaschig sein, dass nur ältere Fische gefangen werden. Dann zur Fußball-Weltmeisterschaft. Dort absolviert die Schweizer Nationalmannschaft ihr 2. Gruppenspiel in Los Angeles gegen Bosnien-Herzegowina. Zur Halbzeitpause steht es unentschieden 0:0. Nun zu weiteren Meldungen des Tages in der Übersicht. In der Schweiz soll es wieder möglich sein, Atomkraftwerke zu bauen. Nach dem Bundesrat und dem Ständerat ist nun auch der Nationalrat dieser Meinung. Das letzte Wort dürfte aber die Stimmbevölkerung haben. SP und Grüne haben das Referendum angekündigt. Das Bundesgericht erklärt die Wahl für Stadtpräsidium von Grenchen im Kanton Solothurn vom letzten September für ungültig, weil es Unregelmäßigkeiten gegeben habe. Die gewählte Stadtpräsidentin Susanne Sali muss ihr Amt ab sofort abgeben. Die Wahl wird wiederholt. Die Schweiz soll erneut schwer verletzte und kranke Menschen aus dem Gazastreifen aufnehmen. Das fordern mehr als 500 Persönlichkeiten aus Politik, Wirtschaft und Wissenschaft. Sie verlangen außerdem, dass der Bundesrat Druck auf die israelische Regierung ausübt, um der Bevölkerung im Gazastreifen uneingeschränkten Zugang zu humanitärer Hilfe zu gewährleisten. Die Schweizerische Nationalbank belässt den Leitzins bei 0%. Die Inflation sei in den letzten Monaten wegen der höheren Energiepreise zwar gestiegen, schreibt die Nationalbank. Mittelfristig bleibe die Lage seit der letzten Beurteilung vor 3 Monaten aber nahezu unverändert. Die Börsendaten von 22.05 Uhr geliefert von SIX. Der Swiss Market Index schließt bei 13.766 Punkten, minus 0,4%. Der Dow Jones Index in New York stand kurz vor Schluss bei plus 0,2%. Der Euro wird zu 92,20 Rappen gehandelt, der Dollar zu 80,44 Rappen. Die Wetteraussichten: Morgen scheint zunächst die Sonne bei Höchstwerten zwischen 31 und 35 Grad. Am Nachmittag entstehen stellenweise Gewitter mit stürmischen Böen. Das waren Nachrichten von Radio SRF, verantwortlich Fabien Wüttrich.
0: 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Messen zusammen dann unser Redaktor der Musiker, Danilo Pavier.

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1: Die Nachrichten von SRF um 11 mit Sandro Peter. Wir beginnen mit der Fußball-Weltmeisterschaft. Da hat die Schweizer Nationalmannschaft das Gruppenspiel gegen Bosnien-Herzegowina gewonnen mit 4:1. Es ist der erste Sieg der Schweiz an dieser WM. Das Spiel ist in diesen Minuten zu Ende gegangen. Nach der gemeinsamen Absichtserklärung zwischen den USA und dem Iran hat eine 60-Tage-Frist begonnen. In dieser Zeit sollen Streitpunkte geklärt werden, so etwa die Zukunft des iranischen Atomprogramms. Ein ambitioniertes Vorhaben, sagt Nahost-Korrespondentin Anita Bünter in der Tagesschau.
2: Frühere Atomverhandlungen, die haben Monate, ja Jahre gedauert und nun sind dafür vorerst nur 60 Tage vorgesehen. Und die letzten Monate haben gezeigt, wie schwer sich die USA und der Iran bei diesem Thema tun. Der Iran, der zeigt sich laut dem Rahmenabkommen zwar grundsätzlich bereit, das hoch angereicherte Uran zu verdünnen, aber ein Zeitplan dafür soll erst später festgelegt werden, erst wenn gewisse Punkte aus dem Rahmenabkommen umgesetzt sind.
1: Zu diesen Punkten gehöre zum Beispiel ein Kriegsende an allen Fronten, auch im Libanon. Israel habe aber bis jetzt keine Bereitschaft signalisiert, aus dem besetzten Südlibanon abzuziehen. Ob aus der jetzigen Absichtserklärung dereinst ein echtes Friedensabkommen werde, sei noch völlig offen, sagt Nahost-Korrespondentin Anita Bünter. Die Waadtländer Behörden eröffnen erneut ein Strafverfahren gegen Staatsrätin Valerie Dittli. Es geht dabei um eine außergerichtliche Einigung zwischen Dittli und dem Präsidenten der Kommission, die für über landwirtschaftliches Land entscheidet. Dittli soll dem Mann ein Mandat verschafft und zudem 10'000 Franken aus der öffentlichen Hand bezahlt haben. Im Gegenzug habe er auf eine Strafanzeige gegen die Politikerin der Mittepartei verzichtet. Dittli selbst sagt, sie begrüße die Strafuntersuchung und freue sich, dass die Sache jetzt objektiv und gründlich durchleuchtet werde. Es ist das zweite Strafverfahren gegen Valerie Dittli. Das erste läuft wegen möglichen Amtsmissbrauchs. Die Börsendaten von SIX. Der Swiss Market Index schließt bei 13.766 Punkten, ein Minus von 0,4%. Der Dow Jones Index in New York steigt um 0,1%. Der Euro wird zu 92,23 Rappen gehandelt, der Dollar zu 80,42 Rappen. Das Wetter. Morgen ist es zunächst sonnig und 31 bis 35 Grad heiß. Am Nachmittag gibt es stellenweise Gewitter. Das waren Nachrichten von Radio SRF. Am Mikrofon und verantwortlich Sandro Peter.
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1: Die Nachrichten von SRF um Mitternacht mit Sandro Peter. Erster Sieg an der Weltmeisterschaft. Die Schweizer Nationalmannschaft gewinnt gegen Bosnien-Herzegowina. 60 Tage für Verhandlungen zwischen den USA und dem Iran. Ein ambitionierter Plan, sagt unsere Korrespondentin. Und weiteres Strafverfahren gegen Valerie Dittli. Die Waadtländer Behörden untersuchen eine außergerichtliche Einigung. Das Wetter: zuerst sonnig mit 31 bis 35 Grad, am Nachmittag stellenweise Gewitter. Wir beginnen mit der Fußballweltmeisterschaft. Da hat die Schweizer Nationalmannschaft ihren ersten Sieg. Sie gewinnt das Gruppenspiel gegen Bosnien-Herzegowina mit 4:1. Johann Mansambi hat 2 der Schweizer Tore erzielt und ist als bester Spieler des Spiels ausgezeichnet worden. Dazu sagte er selbst:
2: Das ist wie ein Traum, dass ich WM spielen kann, 2 Tore zu schießen und dann Player of the Match. Ja, heute bin ich ganz sicher nicht schlafen.
1: Das nächste Gruppenspiel der Schweiz ist am kommenden Mittwoch. Die Nazi trifft dann auf Gastgeber Kanada. Nach der gemeinsamen Absichtserklärung zwischen den USA und dem Iran hat eine 60-Tage-Frist begonnen. In dieser Zeit sollen Streitpunkte geklärt werden, so etwa die Zukunft des iranischen Atomprogramms. Ein ambitioniertes Vorhaben, sagt Nahost-Korrespondentin Anita Bünter in der Tagesschau.
3: Frühere Atomverhandlungen, die haben Monate, ja Jahre gedauert. Und nun sind dafür vorerst nur 60 Tage vorgesehen. Und die letzten Monate haben gezeigt, wie schwer sich die USA und der Iran bei diesem Thema tun. Der Iran, der zeigt sich laut dem Rahmenabkommen zwar grundsätzlich bereit, das hoch angereicherte Uran zu verdünnen, aber ein Zeitplan dafür soll erst später festgelegt werden. Erst wenn gewisse Punkte aus dem Rahmenabkommen umgesetzt sind.
1: Zu diesen Punkten gehöre zum Beispiel ein Kriegsende an allen Fronten, auch im Libanon. Israel habe aber bis jetzt keine Bereitschaft signalisiert, aus dem besetzten Südlibanon abzuziehen. Ob aus der jetzigen Absichtserklärung dereinst ein echtes Friedensabkommen werde, sei noch völlig offen, sagt Nahost-Korrespondentin Anita Bünter. Drohnen, Luftabwehrraketen und Radarsysteme. Das alles will Großbritannien der Ukraine liefern, bis Ende des Jahres. Das kündigt der britische Verteidigungsminister Dan Jarvis an. Konkret soll die Ukraine 150.000 Drohnen und je 350 Luftabwehrraketen und Radarsysteme erhalten für umgerechnet fast 800 Millionen Franken. Finanziert wird das Paket durch einen Kredit. Dieser wird mit Erträgen aus eingefrorenem russischen Vermögen gegenfinanziert. Die Tech-Firma Waymo ruft in den USA knapp 3.900 selbstfahrende Autos zurück wegen eines Softwarefehlers. Die Fahrzeuge könnten fälschlicherweise in gesperrte Autobahnbaustellen einfahren, schreibt Waymo. Die Software wurde nun angepasst. Gefährliche Situationen mit Robotaxis gibt es immer wieder, weil sie die Umgebung nicht richtig erfassen. In den letzten 2 Jahren hatte Waymo mehrfach Autos zurückrufen müssen, zum Beispiel weil sie Hindernisse wie Pfosten oder auch Schulbusse nicht richtig erkannten. Waymo gehört zum Google-Mutterkonzern Alphabet. Die Waadtländer Behörden eröffnen erneut ein Strafverfahren gegen Staatsrätin Valerie Dittli. Es geht dabei um eine außergerichtliche Einigung zwischen Dittli und dem Präsidenten der Kommission, die über landwirtschaftliches Land entscheidet. Dittli soll dem Mann ein Mandat verschafft und zudem 10.000 Franken aus der öffentlichen Hand bezahlt haben. Im Gegenzug habe er auf eine Strafanzeige gegen die Politikerin der Mittepartei verzichtet. Dittli selbst sagt, sie begrüße die Strafuntersuchung und freue sich, dass die Sache jetzt objektiv und gründlich durchleuchtet werde. Es ist das zweite Strafverfahren gegen Valerie Dittli. Das erste läuft wegen möglichen Amtsmissbrauchs. Die Erst- und Zweitklässlerinnen und Klässler im Kanton Genf müssen kommenden Montag und Dienstag voraussichtlich nicht zur Schule gehen. Der Grund: die derzeitige Hitzewelle. Die Schule sei aber nicht geschlossen, das Lehrpersonal sei anwesend, schreibt der Kanton Genf. Ob auch die Schülerinnen und Schüler von der 3. bis 8. Klasse frei haben, ist noch nicht klar. Die Situation hänge von der Temperatur in den Schulgebäuden ab und der Einschätzung der jeweiligen Schulleitung. Fischerinnen und Fischer dürfen im Bodensee ab nächstem Jahr wieder Felchen fangen, nachdem es 3 Jahre lang verboten war. Das hat die zuständige internationale Konferenz für die Bodenseefischerei entschieden. Das Verbot zeige jetzt erste positive Effekte, sagt Reinhard Reiter vom zuständigen Ministerium in Bayern.
4: Die Entscheidung ist gefallen, indem wir jetzt nach 3-jähriger Felchenschonung erkennen können, dass sich der Bestand leicht erholt und wir damit eben uns das erlauben können, eben in ganz moderaten Form wieder die Fischer drauf fischen zu lassen.
1: Deshalb ist die Felchenfischerei ab 2027 eingeschränkt wieder möglich, nämlich von Mai bis August, jeweils von Dienstag bis Donnerstag. Und die Netze müssen so großmaschig sein, dass nur ältere Fische gefangen werden. Das Wetter. Zuerst ist es sonnig bei Höchstwerten zwischen 31 und 35 Grad. Am Nachmittag entstehen stellenweise Gewitter mit stürmischen Böen. Das waren Nachrichten von Radio SRF, am Mikrofon und verantwortlich Sandro Peter.
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1: Wolche. Albig ist der Himmel über dir nicht blau. Es gibt Zeiten im Leben, da ist er düster und grau. Der schaut nicht nur zu Boden und drückt dich nicht zu fest. Schau auf, bis du hinter den dicksten Wolken wieder ein Stückchen Himmel siehst.

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1: Die Nachrichten von SRF um 1 mit Sandro Peter. Wir beginnen mit der Fußball-Weltmeisterschaft. Da hat die Schweizer Nationalmannschaft ihren ersten Sieg. Sie gewinnt das Gruppenspiel gegen Bosnien-Herzegowina mit 4:1. Joao Mossambi hat 2 der Schweizer Tore erzielt und ist als bester Spieler des Spiels ausgezeichnet worden. Dazu sagt Mossambi:
2: Das ist wie ein Traum, dass ich WM spielen kann, 2 Tore zu schießen und dann Player of the Match. Ja, heute bin ich ganz sicher nicht schlafen.
1: Das nächste Gruppenspiel der Schweiz ist am kommenden Mittwoch. Die Nazi trifft dann auf Gastgeber Kanada. Die EU verlängert ihre Sanktionen gegen Russland. Erstmals werden sie um 1 Jahr verlängert und nicht um 6 Monate. Die Staats- und Regierungschefinnen und Chefs der Mitgliedsländer hätten diesen Entscheid an ihrem Gipfel in Brüssel gefällt, teilt eine Sprecherin mit. Der Grund für das neue Vorgehen liegt in Ungarn. In den vergangenen Jahren hatte der damalige ungarische Regierungschef Viktor Orban eine 1-jährige Verlängerung der Sanktionen jeweils blockiert. Sein Nachfolger Peter Mojsar gilt als Russland-kritischer. Die Sanktionen der EU gegen Russland wegen des Angriffskriegs gegen die Ukraine umfassen unter anderem Beschränkungen im Handel, im Finanzwesen, im Energiesektor sowie in der Industrie, im Verkehrswesen und bei Luxusgütern. Die Tech-Firma Waymo ruft in den USA knapp 3.900 selbstfahrende Autos zurück wegen eines Softwarefehlers. Die Fahrzeuge könnten fälschlicherweise in gesperrte Autobahnbaustellen einfahren, schreibt Waymo. Die Software werde nun angepasst. Gefährliche Situationen mit Robotaxis gibt es immer wieder, weil sie die Umgebung nicht richtig erfassen. In den letzten 2 Jahren hatte Waymo mehrfach Autos zurückrufen müssen, zum Beispiel weil sie Hindernisse wie Pfosten oder auch Schulbusse nicht richtig erkannten. Waymo gehört zum Google-Mutterkonzern Alphabet. Die Waadtländer Behörden eröffnen erneut ein Strafverfahren gegen Staatsrätin Valerie Dittli. Es geht dabei um eine außergerichtliche Einigung zwischen Dittli und dem Präsidenten der Kommission, die über landwirtschaftliches Land entscheidet. Dittli soll dem Mann ein Mandat verschafft und zudem 10'000 Franken aus der öffentlichen Hand bezahlt haben. Im Gegenzug habe er auf eine Strafanzeige gegen die Politikerin der Mittepartei verzichtet. Dittli selbst sagt, sie begrüße die Strafuntersuchung und freue sich, dass die Sache jetzt objektiv und gründlich durchleuchtet werde. Es ist das 2. Strafverfahren gegen Valerie Dittli. Das 1. läuft wegen möglichen Amtsmissbrauchs. Der Blick aufs Wetter. Zuerst ist es sonnig bei Höchstwerten zwischen 31 und 35 Grad. Am Nachmittag entstehen stellenweise Gewitter mit stürmischen Böen. Das waren Nachrichten von Radio SRF. Am Mikrofon und verantwortlich Sandro Peter.
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1: Die Nachrichten von SRF um 2 mit Sandro Peter. Zuerst zur Fußball-Weltmeisterschaft. Da hat die Schweizer Nationalmannschaft ihren ersten Sieg. Sie gewinnt das Gruppenspiel gegen Bosnien-Herzegowina mit 4:1. Die Schweizer Tore sind alle in der letzten Viertelstunde des Spiels gefallen. Die Einwechselspieler hätten dabei eine wichtige Rolle gespielt, sagt Nazi-Verteidiger Manuel Akanji.
2: Definitiv. Ich glaube, es gehört auch die Spiele dazu, die vorgespielt haben, weil die sorgen für viel Verwirrung, machen Gegner müde. Und dann natürlich, wenn man so Auswechselspieler auf der Bank hat, die dann reinkommen mit so viel Energie, das haben wir definitiv gebraucht heute und die haben dann auch den Unterschied schlussendlich gemacht.
1: Das nächste Gruppenspiel der Schweiz ist am kommenden Mittwoch. Die Nazi trifft dann auf Gastgeber Kanada. Die EU verlängert ihre Sanktionen gegen Russland. Erstmals werden sie um ein Jahr verlängert und nicht um 6 Monate. Die Staats- und Regierungschefinnen und Chefs der Mitgliedsländer hätten diesen Entscheid an ihrem Gipfel in Brüssel gefällt, teilte eine Sprecherin mit. Der Grund für das neue Vorgehen liegt in Ungarn. In den vergangenen Jahren hatte der damalige ungarische Regierungschef Viktor Orbán eine einjährige Verlängerung der Sanktionen jeweils blockiert. Sein Nachfolger Peter Modjar gilt als Russland-kritischer. Die Sanktionen der EU gegen Russland wegen des Angriffskriegs gegen die Ukraine umfassen unter anderem Beschränkungen im Handel, im Finanzwesen, im Energiesektor sowie in der Industrie, im Verkehrswesen und bei Luxusgütern. Wer in der Schweiz missbräuchlich eine Einsprache macht gegen ein Bauprojekt, der soll zahlen müssen. Der Nationalrat unterstützt 2 entsprechende Vorstöße aus dem Ständerat. Auch soll nur Einsprache erheben dürfen, wer durch ein Vorhaben direkt und besonders betroffen ist. Mit diesen Massnahmen will das Parlament etwas tun gegen die Wohnungsnot. Die zuständige Kommission im Nationalrat schreibt zur Begründung, eine Studie habe gezeigt, dass Baueinsprachen ein bedeutendes Hindernis seien für den Wohnungsbau. Der Bundesrat war mit den Motionen ebenfalls einverstanden, er kann sie nun umsetzen. Die Waadtländer Behörden eröffnen erneut ein Strafverfahren gegen Staatsrätin Valerie Dittli. Es geht dabei um eine außergerichtliche Einigung zwischen Dittli und dem Präsidenten der Kommission, die über landwirtschaftliches Land